0: Er ist zwar sehr reich, aber nicht glücklich. 好了，接着看下一句。Im Sommer geht die Sonne eher auf und später unter. 句子中间出现两个分离动词，一个是 aufgehen， 另外一个是 untergehen， 分别是指太阳升起以及落下。而 eher 是比较早的意思，也可以用 früher 来表达。相对的用词就是 später， 比较晚。所以整句是说，在夏季里，太阳比较早升起，而且呢，比较晚下山。如此一来，大家可以想见，白天时间就变长了。So kann man länger draußen bleiben. So 在此呢，是指在这样的情况下。So 的用法要小心，跟英文是不一样的，并不是指因此所以，而是指在前面叙述的一种情况之下，如此这般的意思。Länger 是 longer 的比较级，是比较久的意思。而 draußen 这个副词是指在户外。如此一来，人们就可以在户外停留比较长的时间。德国的夏季是我个人最喜欢的季节，正因为白天很长，可以在户外跟朋友玩到很晚才回家。不论是散步、打球或是野餐，都可以悠闲自在地享受天光。有时候呢，到了晚上九点半，天都还是亮的。也因为如此 ，viele Familien essen gern auf der Terrasse zu Abend oder grillen im Garten。Familien 是 die Familie 的复数，而这个复数名词所表达的是许多的家庭，而不是指许多家人。这个呢，跟英文又是不一样的地方。Zu Abendessen 是吃晚餐 ，auf der Terrasse 是在房子的平台上，多半是指屋顶平台，像是很大的阳台一样。上面呢，一般是没有遮盖物的，所以我们用介系词 auf。许多家庭喜欢在屋顶平台上吃晚餐 ，oder grillen 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Das ist die Reisezeit der Deutschen。 Das 指的仍然是 die Jahreszeit Sommer。 Reisezeit 是旅行的季节， der Deutschen 是 genitive， 是属格，指的是德国人的，用来修饰 die Reisezeit， 也就是说夏季是德国人的旅游季节。Da machen viele Deutsche Urlaub oder sie reisen ins Ausland. 许多德国人会选在这个季节去度假或是到国外旅行。而这个句子的意思如同 Das ist die Reisezeit in Deutschland. 夏天在德国是旅游的季节。这段讲解到此，接下来请各位听听 Claudia 老师的讲解，并且跟着她将第一段、第二段先念一次。Lesen Sie bitte nach.
1: Die vier Jahreszeiten. Der Frühling gefällt mir sehr gut. Das Wetter ist dann für mich genau richtig. Weder zu heiß noch zu kalt.Sondern angenehm warm. Viele Leute gehen am Morgen oder am Abend den Fluss entlang spazieren. Denn das Wetter im Frühling ist fast immer angenehm. Die Bäume tragen wieder Blätter und blühen.Die Blumen im Park und in den Gärten sind sehr schön. Das Gras wird wieder überall grün.

0: Und die Menschen können neu anfangen. Ach, im Frühling ist alles so schön. Alles wird wieder lebendig. Nach dem Frühling kommt der Sommer. Diese Jahreszeit gefällt mir nicht so sehr. Im Sommer kann ich zwar schwimmen gehen und das macht mir auch viel Spaß. Aber es ist mir manchmal zu heiß. Im Sommer geht die Sonne eher auf und später unter. So kann man länger draußen bleiben. Viele Familien essen gern auf der Terrasse zu Abend oder grillen im Garten. Das ist die Reisezeit der Deutschen. Jetzt einige Wörter. Der Text sagt, alles wird wieder grün und lebendig. Grün ist eine Farbe. Sie kennen schon andere Farben, zum Beispiel Rot. Grün sind zum Beispiel Bäume, Blätter und Gras. Alles wird im Frühling wieder grün. Das ist richtig in Deutschland. In Taiwan ist es aber immer grün. Im Frühling, Sommer, Herbst und Winter. In Deutschland wird im Frühling alles lebendig. Lebendig ist das Gegenteil von tot. Lebendig heißt hier im Text, viele Tiere kommen, Bäume und Blumen blühen, Menschen kommen aus ihren Häusern und gehen spazieren. Ich finde, in Taiwan ist es immer lebendig, nicht nur im Frühling. Der Text sagt, im Sommer geht die Sonne eher auf und später unter. Die Sonne geht morgens auf, aufgehen. Abends geht die Sonne wieder unter, untergehen. Im Sommer geht die Sonne eher auf. Das heißt, im Sommer geht die Sonne früher auf. Wann geht die Sonne in Taiwan auf? Im Sommer. Um 4 Uhr? 5 Uhr? 6 Uhr? Ja, ungefähr um 5 Uhr oder 5:30. Wann geht sie im Sommer unter? Ja, vor 7 Uhr, ungefähr um 6:45. In Deutschland ist das anders. Die Sonne geht im Sommer schon um 4 oder 5 Uhr auf und erst gegen 8 Uhr oder 8:30 unter. Es ist noch lange hell und der Tag ist sehr lang. Deshalb finde ich, Sommer ist die beste Zeit für eine Reise nach Deutschland. Es ist so lange hell, man kann sich viel anschauen. Der Text sagt, im Sommer ist es manchmal zu heiß. Ja, manchmal. Aber es ist meistens nicht so heiß wie in Taiwan. Und die heiße Zeit ist meistens kurz. Auch wird es abends wieder kühler. Es ist nachts nicht so heiß wie in Taiwan.
1: Danke, Claudia. 接着我们看到第三段。Allmählich wird das Wetter kühl. Allmählich 是逐渐、渐渐。在表达逐渐改变的状况的时候，我们有时候也会用到 langsam 这个副词，像是这里的句子也可以改成 langsam wird das Wetter kühl， 都是说天气渐渐转凉。Dann weiß man, der Herbst ist jetzt an der Reihe. Weiß 的原型是 wissen。随着气候转凉，于是人们知道，知道什么呢？是冒号后面所叙述的事情，这也正是 wissen 的受词。句中的 Reihe 本来是一排或是一列，而 an der Reihe sein 是说轮到某事或是某人了。例如

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1: Allmählich wird das Wetter kühl. Dann weiß man, der Herbst ist an der Reihe. Es ist Erntezeit. Das Wetter im Herbst ist auch wie im Frühling schön und angenehm. Man kann noch ohne Mantel durch den Park spazieren. Die Blätter werden rot, gelb und braun und fallen schließlich ab. Die Tage werden kürzer. Im November wird es nebelig und trüb. Das erinnert mich immer an den Tod meiner Großmutter. Dann werde ich traurig. Der Text sagt, allmählich wird das Wetter kühl. Allmählich heißt langsam, jeden Tag ein bisschen kühler. Der Herbst ist jetzt an der Reihe. Das heißt, es wird jetzt Herbst. Die Blätter werden rot, gelb und braun. Gelb und braun sind auch Farben. Welche Dinge sind zum Beispiel gelb? Die Sonne, Käse. Ja, Käse ist manchmal weiß, manchmal gelb. Ja, und die Taxis hier bei uns in Taiwan sind gelb. Was ist braun? Zum Beispiel Schokolade. Viele Tiere sind braun. Zum Beispiel viele Hunde. Ja, es gibt auch schwarze und weiße Hunde. Aber viele sind braun. Im November wird es nebelig und trüb. Es ist nebelig. Dann ist man in den Wolken. Man kann nicht mehr weit sehen. Oft ist es im Gebirge nebelig. Trüb heißt auch, man kann nicht mehr so gut und weit sehen, denn es ist nebelig oder das Wetter ist sehr schlecht. Deshalb ist es etwas dunkel.
0: Vielen Dank, Claudia. 秋天过了，寒冷的冬季到来。课文的最后一段正是介绍冬季的景象。看到第一句 ，Der Winter beginnt fällt auf den 22. Dezember。Winter begin 之前我们曾经提过，字面的意思是冬季的开始，指的正是冬至。句子的意思是冬至是12月22号。句中动词 felt 的原型是 fallen， 是落下、掉下。Fallen off 是落于某处，在此加上日期，其实就如同说。Der Winter Beginn ist am 22. Dezember， 意思是一样的。用到 fallen off 这个动词片语的时候，记得后面的日期要用 accusative， 所以句子当中日期的前面要用冠词 den。Es wird immer dunkler， S 在此又是指天气、气候， dunkler 是 dunkel 的比较级，是比较暗的意思。 Es wird dunkler 是天色变得比较暗。比较级形容词前面加上 immer 有越来越如何的意思，因此整句的意思是说天气越来越暗。不仅如此，还 immer kälter 变得越来越冷。 kälter 是 kalt 寒冷的比较级。Und manchmal unangenehm feucht. Feucht 是潮湿。In Taiwan ist es immer feucht. 在台湾气候总是很潮湿。Feucht 这个形容词前面的 unangenehm 是副词，表示不舒服、不舒适，用来修饰 feucht， 意思是不舒服的潮湿。气候呢，有时候会变得潮湿，令人感觉不适。Der Wind an der Küste ist manchmal recht stark. 海岸地区的风有时候相当的强。Küste 是指海岸，定冠词为地。 在海岸一带要用